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1: Hallo zusammen, hier ist wieder Frank Fleming mit der Musikkiste und in der heutigen Ausgabe möchte ich mich ein wenig mit den DDR-Hitparaden und deren Nummer 1-Hits aus diesem kleinen, untergegangenen Land beschäftigen. Einige unter euch werden sich vielleicht fragen, gab es denn sowas überhaupt im Osten? Und wenn ja, wie soll das funktioniert haben? Nun, in allen westlichen Ländern existierten bereits seit Mitte der 1950er Jahre Hitparaden, welche wöchentlich anhand der verkauften Singles ermittelt wurden. Wer also die meisten Singles verkauft hatte, kam auf Platz 1, so einfach war das. In der DDR war das jedoch alles ein wenig anders. Da es aufgrund von Materialknappheit nicht jeden produzierten Titel in Form einer Single zu kaufen gab, geschweige denn welche mit Rockmusik, wurde die Hörerschaft im Radio aufgerufen, per Brief oder per Postkarte seinen Favoriten wöchentlich zu wählen. Dies wurde bereits seit 1958 in Heinz Quermanns Schlagerparade so praktiziert und dann von 1970 bis 1990 in allen sogenannten Wertungssendungen der Bereiche Rock und Pop des DDR-Rundfunks so übernommen. Die erste nationale Wertungssendung für sogenannte Beatfans startete 1970 auf dem Sender Stimme der DDR unter dem Titel Die Beatkiste, moderiert von Schlagersänger Frank Schöbel, jeweils donnerstags 19.10 Uhr. In der Wertung waren wöchentlich lediglich 8 bis 10 Titel vertreten. Weitere 2 bis 4 Titel wurden wöchentlich neu vorgestellt. Hören wir nun also zum Einstieg den, nach Meinung der Postkartenschreiber, beliebtesten Titel des Jahres 1970. Hier ist Thomas Naczynski mit seiner Gruppe Team 4 und dem Titel Mokka-Milch-Eisbar.

Ihr habt gerade den DDR-Hit des Jahres 1970 vernommen. Thomas Natschinski mit Mockermilch-Eisbar. Erfolgreichster Titel im anderen Teil Deutschlands war 1970 übrigens Dein schönstes Geschenk von Roy Black. Natschinski hatte bereits 1977 die erste Beatmusik-LP mit deutschen Texten bei Amiga veröffentlicht. Lange bevor Bands aus dem Westen wie Tonsteine Scherben oder Udo Lindenberg das ebenfalls in deutscher Sprache versuchten. Doch zurück zu den Wertungssendungen des DDR-Rundfunks. Dieser sendete jugendgemäße Musik auf seinen Sendern Stimme der DDR, Berliner Rundfunk und Radio DDR 1 meist nur wenige Stunden am Tag und in verschiedenen Formaten. Eine zweite Wertungssendung kam 1971 mit der Tipp-Parade auf Radio DDR 1 hinzu. 1972 erfolgte dann das DT-Metronom, jeweils dienstags im Berliner Rundfunk. Zu allem Überfluss kam 1976 auf Stimme der DDR jeweils freitags noch die Tipp-Disco hinzu, sodass nun jede Woche vier verschiedene Wertungssendungen um die Gunst der Hörer warben. So könnte es durchaus passieren, dass es im DDR-Rundfunk wöchentlich vier verschiedene Nummer-1-Hits gab. Je nach Auszählung der Kartenschreiber und je nach Wertungsmodus in der Sendung. Machen wir nun einen großen Zeitsprung. Nachdem wir vorhin den ersten Nummer-1-Hit des DDR-Rock aus dem Jahre 1970 gehört haben, hören wir nun einmal kurz in den letzten Nummer-1-Hit aus dem Jahre 1990 hinein. Er kommt von der Berliner Band Rockhaus und heißt Wohin?

Okay, unter einem Nummer 1-Hit kurz nach der Wende hätte ich mir zwar etwas anderes vorgestellt, aber die ostdeutsche Hörerschaft hat's halt so gewollt. Mein persönlicher Wendesong hat es 1990 immerhin auf Platz 2 geschafft. Und den hören wir nun mal in voller Länge. Hier sind Keimzeit mit Irrenhaus.

Welch weise Worte aus dem Munde des Keimzeitsängers Norbert Leisegang. Irre ins Irrenhaus, die Schlauen ins Parlament. Selber schuld daran, wer die Zeichen der Zeit nicht erkennt. Aktueller geht's wirklich nicht, oder? Ihr hört Franks Musikkiste zum Thema Nummer 1 Hits in den DDR-Charts. 5 Jahre lang, das heißt von 1970 bis 1974, kochte also jeder DDR-Sender sein eigenes Süppchen mit einer eigenen Wertungssendung. Erst ab 1975 wurden offizielle Jahrescharts ermittelt und unter dem Titel DDR-Spitzenparade in einer Jahressendung, die meist zu Silvester gesendet wurde, vorgestellt. In meinem Buch »Der Ostrock ist tot, ist lebe der Ostrock« habe ich die jeweiligen Top 50 dieser Jahre im Anhang aufgeführt und in Kapitel 4 den Wertungsmodus beschrieben. Hierbei wurden für die Plätze 1 bis 6 der einzelnen wöchentlichen Wertungssendungen für Platz 1 6 Punkte und Absteigen für Platz 6 1 Punkt vergeben und aufs Jahr aufsummiert. Der Titel mit den meisten Punkten wurde somit Hit des Jahres. Nachteil dieser Wertung war jedoch, dass zum Beispiel die wöchentlichen Platzierungen 7 bis 10 der Beatkiste gar nicht in die Wertung eingeflossen sind oder Bands, die noch keine Fanclubs oder wenig Kartenschreiber hatten, von vornherein im Nachteil waren. Ein weiteres Manko dieser Art der Bewertung war der zeitliche Schnitt zum Jahreswechsel. So erreichte zum Beispiel Lifts Titel Nach Süden 1978 nur Platz 28 und 1979 nur Platz 23. Ähnlich dann auch die Platzierung im Jahr 1977. Citys Überhit Am Fenster wird nach oben genannten Modus nicht Hit des Jahres. Der kommt nämlich von den Pudis und heißt Erinnerung.

Erinnerung von den Pudis auf Platz 1 im Jahre 1977, gefolgt von Cities am Fenster und einem weiteren Allzeitklassiker der Pudis auf Platz 3 mit Alt wie ein Baum. Wie heißt es doch so schön, über Geschmack lässt sich streiten. Und wie wir sehen, über Chartplatzierungen ebenso. Wichtiger scheinen mir ohnehin, welche der fast 7000 produzierten Ostrock-Titel die Zeit überdauert und auch heute noch anhörenswert sind. Oft sind es eben nicht die Nummer 1 Hits, wobei es natürlich auch Ausnahmen gibt. Eine solche ist ohne Zweifel der DDR-Hit des Jahres 1972. Eine Komposition von Cäsar Gläser, der Text von Kurt Demmler, arrangiert von Michael Heubach. Hier ist die Klaus-Renft-Kombo mit »Wer die Rose ehrt«.

0: Das war's für heute in Franks Musikkiste zum Thema Nummer 1 Hits des Ostrocks. Euch allen eine gute Zeit, euer Frank.
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1: Seit dem Jahr 2002 sorgt der Schauspieler Jan-Josef Liefers in der Rolle des ermittelnden Tatortprofessors Karl Friedrich Birne für Recht und Ordnung. Dass der gebürtige Dresdner neben seinen TV-Aktivitäten aber auch noch als Bandleader durch die Lande zieht, das wissen

Namen Oblivion bereits im Jahr 2006 schützen ließ, änderten die Herren Liefers und Co. den Bandnamen in Radio Doria, unter welchem sie dann im Sommer 2014 ihr Album Die freie Stimme der Schlaflosigkeit veröffentlichten. Und jetzt besten Stereoempfang beim Hören von Radio Doria mit ihrem Titel Das Weiße Haus bis zum letzten Ton ausgespielt.

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1: Mehr oder weniger kennt wohl jeder Mensch sich mit Kummer aus. Vom Kleinkind bis zum Greis können die Auslöser für Kummer sehr unterschiedlich sein. In der Musikwelt gibt es übrigens einen Musikstil, der bedeutet Kummer. Das ist der Blues. Der Musikstil Blues kennt das Lebensgefühl Kummer. Geboren wurde der Blues im Leid der Sklaverei und des Rassismus. Ich kenne Orte, wo der Blues besonders intensiv zu spüren ist, zum Beispiel im Gefängnis. Nach einem Konzert im Knast habe ich das folgende Lied geschrieben und im Studio aufgenommen. Es heißt Blues Gott.
2: Im Knast ruft ein Junge nach meinem Konzert. 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

Der Bluesgott ist Jesus. Er kennt jeden Schmerz. 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Er kennt jeden Schmerz. Nur er schenkt die Freiheit.

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1: Für den Abzug von US-Soldaten aus Deutschland bekommt Präsident Trump auch Kritik aus den eigenen Reihen. Führende Republikaner im US-Kongress warnen vor einem falschen Signal in Russland. Trump will weit mehr als 5000 Soldaten aus Deutschland abziehen. Zuvor hatte Kanzler Merz den Iran-Krieg kritisiert und das hat Trump ganz und gar nicht geschmeckt. Der Politikwissenschaftler Clemens Fischer sagte bei NTV,
2: Trump ist gewillt, dass er sich einerseits an Friedrich Merz abarbeitet und revanchiert für dessen Aussagen und zum Zweiten, dass er eigentlich das macht, was er im ganzen Wahlkampf versprochen hatte, der Fokus weg von Europa hin zum Pazifik.
1: Landwirte in ganz Sachsen zeigen beim Tag des offenen Hofes, wie sie arbeiten. Die Betriebe suchen sich dabei selbst ein Datum aus. Eine Übersicht gibt's beim Landesbauernverband. Verbandschefin Diana Henke sagte uns, welcher Gedanke dahinter steckt.
3: Dass man den Verbrauchern zeigen möchte, wie Landwirtschaft funktioniert, sie erlebbar machen, einladen in die Betriebe, die Landwirtschaft kennenzulernen. Wo kommt denn eigentlich mein Brot her? Wo kommt mein Schnitzel her? Woher bekomme ich meinen Käse?
1: Im Fall der mutmaßlichen Erpressung des Babykostherstellers Hipp ist in Österreich ein Verdächtiger gefasst worden. Der 39-Jährige soll mehrere Gläser der Babynahrung mit Rattengift manipuliert haben. Gefunden wurden die betroffenen Gläschen in Österreich, Tschechien und der Slowakei. Bei einem Ausflug ist ein Kutscher bei Elterlein im Erzgebirge schwer verletzt worden. Während einer Pause am Maifeiertag gerieten die Pferde in Panik. Der 49-Jährige wurde von dem Gespann mitgeschleift und überrollt. Ein Rettungshubschrauber brachte ihn ins Krankenhaus. Bundesagrarminister Rainer ist dafür, die Kosten für Biokraftstoffe zu senken. Sie sollen komplett von der Steuer befreit werden, sagte er den Funke-Zeitungen. Rainer findet, so ein Schritt würde Biokraftstoffe attraktiver machen und die Produktion in Deutschland ankurbeln. Partystimmung in Gelsenkirchen. Dort haben zehntausende Fans den Aufstieg von Schalke 04 in die Bundesliga gefeiert. Stellenweise konnten Busse und Bahnen nicht mehr fahren, weil zu viel los war. In Liga 2 hatte Schalke gestern gegen Düsseldorf gewonnen und den Aufstieg perfekt gemacht. 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
0: Das Wetter bis morgen.
5: Was für ein sonniger Sonntagnachmittag. Der lädt ja geradezu ein, nach draußen zu gehen mit Temperaturen bei Werten zwischen 20 und 28 Grad im Erzgebirge. Da sind wir schon auf der sommerlichen Seite. Am Abend und in der Nacht wechseln bewölkt, aber kaum Niederschlag. Die Luft kühlt sich auf Werte zwischen 14 und 7 Grad ab. Der Wind weht schwach aus südlichen Richtungen. Wir starten morgen in die neue Woche. Anfangs wechseln bewölkt und meistens trocken. Im Tagesverlauf können sich einzelne Schauer und Gewitter bilden. 19 bis 24 Grad dazu. Und die Aussichten für die kommenden Tage am Dienstag und am Mittwoch wechselnd bis stark bewölkt, gebietsweise Schauer und Gewitter. Insgesamt wird es kühler.
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5: 15.04 Uhr haben wir es gleich. Der aktuelle Verkehrsservice hier bei Radio Erzgebirge RSA. Behinderungen auf der A4 Dresden Richtung Chemnitz zwischen Dresden-Neustadt und Wilsdruff. Hohe Verkehrsbelastung. Derzeit ist hier Stau zu erwarten. Fahren Sie ganz besonders aufmerksam. Gute Fahrt.
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1: Mit Herbert Wilder am Mikrofon, ich grüße Sie recht herzlich in einen schönen sonnigen Sonntagnachmittag. Auf der Speisekarte im Straßenrestaurant zum Kaffee am Nachmittag steht Sonne satt und dazu gibt es natürlich auch das passende Eis, wenn man genau in der Nähe des Eiskaffees gerade jetzt unterwegs ist. Wir schauen in dieser Stunde hinüber nach Böhmen in die Grenzregion. Da gibt es Tschechisch in 100 Sekunden und wir beschäftigen uns sozusagen jetzt gleich mit Sachsen ganz Tschechisch, so heißt dieser Beitrag, was alles sozusagen uns mehr verbindet als trennt, auch was die Sprache da zu bieten hat. Mehr dazu, wie gesagt, gleich 15.40 Uhr dann ein Blick zu Nachgedacht, der Beitrag von Evangelist und Liedermacher Lutz Schäufler, 15.40 Uhr in etwa hier bei uns in allen. Einen schönen Sonntagnachmittag.

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2: Viele tschechische Städte kennt man unter zwei Bezeichnungen.
3: Karlovy Vary
2: als Karlsbad,
3: Ústí nad Labem
2: als Aussicht an der Elbe,
3: Most
2: als Brücks,
3: Horní Platna
2: als Platten. Vielen tschechischen Städtenamen liegen alte deutsche Namen zugrunde. Aber auch vielen sächsischen und ostdeutschen Städten und Ortschaften liegt ein slawischer Name zugrunde, der weit näher am Tschechischen ist als an der deutschen Sprache. Zum Beispiel die Landeshauptstadt Dresden. Dieser Name kommt aus dem Obersorbischen, der Sprache, mit dem das Tschechische am nächsten verwandt ist. Drešťany heißt die Stadt ursprünglich und bezeichnet Sumpf- und Waldbewohner. Auf Tschechisch versteht man das noch, denn bis heute heißt Dresden hier ganz ursprünglich
3: Drešťany.
2: Der Ort mit den vielen Linden in Sachsen heißt
3: Lipsk,
2: bis die Deutschen daraus später Leipzig machten. Im Tschechischen ist die Messestadt heute noch immer als
3: Lipsko
2: bekannt. Der Name Chemnitz leitet sich vom Fluss her ab, der durch die Stadt fließt. Dessen Name wiederum geht auf eine slawische Bezeichnung Kamenica zurück und heißt nichts anderes als Steinbach.
3: Kamen?
2: Der Stein. Das moderne Tschechisch macht daraus
3: Saská Kamenice.
2: Wörtlich sächsisch Steinbach. Die Liste ließe sich endlos weiterführen. Zwickau.
3: Zwickow.
2: Kamenz.
3: Kamenec.
2: Bautzen.
3: Budyšin.
2: Und viele andere. Das Land östlich der Elbe war bis ins 13. Jahrhundert hinein vorwiegend von Slawen besiedelt und sie prägten in dieser Zeit die dortige Namenslandschaft. Endungen wie in, of, au, itz deuten die westslawische Herkunft an. Über die Hälfte der Ortsnamen in Sachsen sind slawischen Ursprungs und in der tschechischen Variante noch immer erhalten. Und selbst der Name Berlin hat nichts mit dem Bären im heutigen Stadtwappen zu tun, sondern leitet sich vom slawischen Wort Berlo ab, verbunden mit der Endung in, wenig glamourös, ein Sumpfort.
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0: Das Wetter bis morgen.
2: Mit viel Sonne und trocken, so geht es durch den Sonntagnachmittag. Aktuell liegen die Temperaturen bei Werten zwischen 20 und 28 Grad in der Region. Am Abend und in der Nacht einen Wechsel bewölkt, aber kaum Niederschlag. Die Luft kühlt sich auf Werte zwischen 14 und 7 Grad ab und der Wind wird dazu schwach aus südlichen Richtungen. Morgen am Montag anfangs wechselnd bewölkt und meistens niederschlagsfrei. Im Tagesverlauf können sich einzelne Schauer und auch Gewitter bilden. Dazu gibt es Tageshöchsttemperaturen mit Werten zwischen 19 und 24 Grad in der Region. Und noch die Aussichten für die kommenden Tage. Am Dienstag und auch am Mittwoch wechselnd bis stark bewölkt. Gebietsweise Schauer und Gewitter, insgesamt wird es kühler.
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2: Der aktuelle Verkehrsservice hier bei Radio Erzgebirge RSA. Derzeit keine Störungsmeldungen für unser Sendegebiet. Ihnen allen eine gute Fahrt.
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2: Letzte Woche war ich zu einem Trauergottesdienst, der eigentlich ein Dankgottesdienst war. Der württembergische Landesbischof in Ruhe, Professor Dr. Gerhard Mayer, war im Alter von 88 Jahren gestorben. Bei meiner kurzen Ansprache in der Stiftskirche in Tübingen habe ich von einem Erlebnis mit ihm und seiner Frau im Erzgebirge berichtet. Wir besuchten vor einigen Jahren gemeinsam die St. Annenkirche in Annaberg. Am Aufgang zur Kanzel ist ein Geländer mit Schnitzereien. Bei der ersten Stufe ist ein Bergmann unter Tage bei der Arbeit zu sehen. Er gräbt mit seinem Werkzeug nach dem Bodenschatz. Als Gerhard Mayer das sah, sagte er damals: Das ist die Situation von uns Menschen. Wir graben nach dem Schatz, wir fragen, woher komme ich, warum lebe ich, gibt es Gott? Gut, dass wir die Antworten darauf in der Bibel finden. Wir müssen nur in der Bibel graben. Genau das zeichnete den Landesbischof aus. Gerhard Mayer war im Bilde gesprochen ein Bergmann und förderte Schätze der Bibel zutage. Beim Nachdenken wird schnell klar, diese Schnitzerei am Aufgang zur Kanzel ist eine Warnung an den Prediger. Bevor er auf die Kanzel steigt, soll er in der Bibel nach dem Schatz graben und danach die gehobenen Schätze in der Predigt an die Menschen weitergeben. Außerdem ist die Bergmannsfigur eine Aufforderung an alle Menschen. Wir sollen in der Bibel graben, also Bibel aufschlagen, darin lesen und nach Antworten auf die Lebensfragen und nach Orientierung auf dem Lebensweg suchen. Die Erfahrung lehrt: Wer sucht, wird finden.
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1: Für den Abzug von US-Soldaten aus Deutschland bekommt Präsident Trump auch Kritik aus den eigenen Reihen. Führende Republikaner im US-Kongress warnen vor einem falschen Signal an Russland. Trump will weit mehr als 5000 Soldaten aus Deutschland abziehen. Zuvor hatte Kanzler Merz den Iran-Krieg kritisiert und das hat Trump ganz und gar nicht geschmeckt. Der Politikwissenschaftler Clemens Fischer sagte bei NTV,
2: Trump ist gewillt, dass er sich einerseits an Friedrich Merz abarbeitet und revanchiert für dessen Aussagen und zum Zweiten, dass er eigentlich das macht, was er im ganzen Wahlkampf versprochen hatte, der Fokus weg von Europa hin zum Pazifik.
1: Landwirte in ganz Sachsen zeigen beim Tag des offenen Hofes, wie sie arbeiten. Die Betriebe suchen sich dabei selbst ein Datum aus. Eine Übersicht gibt's beim Landesbauernverband. Verbandschefin Diana Henke sagte uns, welcher Gedanke dahinter steckt.
3: Dass man den Verbrauchern zeigen möchte, wie Landwirtschaft funktioniert, sie erlebbar machen, einladen in die Betriebe, die Landwirtschaft kennenzulernen. Wo kommt denn eigentlich mein Brot her? Wo kommt mein Schnitzel her? Woher bekomme ich meinen Käse?
1: Im Fall der mutmaßlichen Erpressung des Babykostherstellers Hipp ist in Österreich ein Verdächtiger gefasst worden. Der 39-Jährige soll mehrere Gläser der Babynahrung mit Rattengift manipuliert haben. Gefunden wurden die betroffenen Gläschen in Österreich, Tschechien und der Slowakei. Bei einem Ausflug ist ein Kutscher bei Elterlein im Erzgebirge schwer verletzt worden. Während einer Pause am Maifeiertag gerieten die Pferde in Panik. Der 49-Jährige wurde von dem Gespann mitgeschleift und überrollt. Ein Rettungshubschrauber brachte ihn ins Krankenhaus. Bundesagrarminister Rainer ist dafür, die Kosten für Biokraftstoffe zu senken. Sie sollen komplett von der Steuer befreit werden, sagte er den Funke-Zeitungen. Rainer findet, so ein Schritt würde Biokraftstoffe attraktiver machen und die Produktion in Deutschland ankurbeln. Partystimmung in Gelsenkirchen. Dort haben zehntausende Fans den Aufstieg von Schalke 04 in die Bundesliga gefeiert. Stellenweise konnten Busse und Bahnen nicht mehr fahren, weil zu viel los war. In Liga 2 hatte Schalke gestern gegen Düsseldorf gewonnen und den Aufstieg perfekt gemacht. 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
0: Das Wetter bis morgen.
5: Mit viel Sonne und trocken, so geht es durch den Sonntagnachmittag. Aktuell liegen die Temperaturen bei Werten zwischen 20 und 28 Grad in der Region. Am Abend und in der Nacht einen Wechseln bewölkt, aber kaum Niederschlag. Die Luft kühlt sich auf Werte zwischen 14 und 7 Grad ab und der Wind wird dazu schwach aus südlichen Richtungen. Morgen am Montag anfangs wechselnd bewölkt und meistens niederschlagsfrei. Im Tagesverlauf können sich einzelne Schauer und auch Gewitter bilden. Dazu gibt es Tageshöchsttemperaturen mit Werten zwischen 19 und 24 Grad in der Region. Und noch die Aussichten für die kommenden Tage. Am Dienstag und auch am Mittwoch wechselnd bis stark bewölkt. Gebietsweise Schauer und Gewitter, insgesamt wird es kühler.
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5: Der aktuelle Verkehrsservice hier bei Radio Erzgebirge RSA. Derzeit keine Störungsmeldungen für unser Sendegebiet. Ihnen allen eine gute Fahrt.
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1: Mit Herbert Wilder am Mikrofon, ich grüße Sie recht herzlich Ihnen einen schönen Sonntagnachmittag. Wir schauen gleich hier bei uns auf den Sportplatz, wollen schon immer mal vorschauen auf das Spiel des FC Erzgebirge Aue heute Abend beim FC Ingolstadt. Da wollen die vielleicht noch einmal Gesicht zeigen, vielleicht sogar auch Zählbares mit nach Hause bringen, obwohl das ja für die Wertung für den Abstieg am Ende oder gegen den Abstieg keine Punkte mehr bringt. Wir wollen aber auch zum Handball schauen, denn der EHV Aue hatte gestern sein letztes Heimspiel.
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1: Aktuelle Sportmeldungen hier bei Radio Erzgebirge, RSA. Wir schauen zum Handball in die erste Bundesliga der Frauen. Die Frauen des BSV Sachsen-Zwickau hatten ja gestern den TuS Metzingen zu Gast. Der Tabellensiebte hatte also den Auftritt beim Tabellenachten in der Zwickauer Stadthalle. Und die Muldestädterinnen konnten dem TuS Metzingen allerdings nicht viel entgegensetzen. Am Ende stand es dann 27 zu 32, also keine Punkte, kein Sieg für den BSV Sachsen-Zwickau. Handball dritte Liga Staffel Nordost. Der RV Aue hat sein letztes Heimspiel der Saison bestritten. Zu Gast waren gestern Abend die Männer von Hamburg-Barmbek. Und am Ende siegten die Erzgebirger souverän mit 40 zu 27, fügten also einen weiteren wichtigen Sieg dazu. Jetzt geht's in die Aufstiegsspiele. Ein Auswärtsspiel steht ja noch an, aber die Qualifikationsrunde zur zweiten Bundesliga will man auf alle Fälle angehen. Erstes Spiel am 26. Mai 19 Uhr gegen Saarlouis oder Gelnhausen. Das kriegen wir noch raus. Die Partner werden dann sicherlich morgen bekannt gegeben und am 3. Juni ebenfalls 19 Uhr gegen Hamm oder Emstetten. Der FC Erzgebirge Aue wird in der dritten Liga im Fußball nochmal eine Gastrolle geben, bevor man dann absteigt. Demzufolge will man heute Abend also auch noch einmal alles in die Waagschale werfen. Beim FC Ingolstadt möchte man noch einmal das Gesicht wahren. 19.30 Uhr spielen die Veilchen also in Ingolstadt. Das wird das letzte Spiel des 36. Spieltages sein. Zur Stunde aktuell gibt es ein interessantes Basketball-Bundesliga-Duell. Die Niners Chemnitz mussten also reisen, sind am heutigen Sonntagnachmittag bei Alba Berlin zu Gast. Tip-off beim Tabellenzweiten war vor ein paar Minuten um 15 Uhr. Und mal schauen, wie die Sachsen sich dort dann schlagen. Zum Schluss noch einmal der Blick auf das nächste Sportwochenende. Da gibt es nämlich in der Bergstadt Thum wieder Tischtennis-Sport vom Feinsten. Dann finden die 49. offenen Thumer Stadtmeisterschaften statt. 9. und 10. Mai sind die Spieltermine. Da verwandelt sich die Sporthalle an der Wiesenstraße in eine Bühne für packende Ballwechsel, emotionale Siege und mitreißende Duelle. An 6 Platten kämpfen Spielerinnen und Spieler aus ganz Sachsen und darüber hinaus um die Stadtmeistertitel. Für die Organisatoren um Vereinschef Alexander Stopp sowie Holger Decker und Timo Freie vom TTV Thum ist das Turnier weit mehr als nur ein Wettkampf. Es sei das Herzstück des Vereinslebens beim TTV, so die Erzgebirger. Los geht's am Samstag, also das ist der 9. Mai, mit einem B-Turnier bis zur zweiten Bezirksliga spielen da Spielerinnen und Spieler mit. Und am Sonntag gibt es das sogenannte A-Turnier bis zur mitteldeutschen Oberliga. Die Thumer Stadtmeisterschaften werden seit 1975 ausgetragen. Eine lange Tradition. Das war der Blick zum Sport hier bei Radio Erzgebirge RSA im Sportplatz.
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0: Das Wetter bis morgen.
2: Mit viel Sonne und trocken, so geht es durch den Sonntagnachmittag. Aktuell liegen die Temperaturen bei Werten zwischen 20 und 28 Grad in der Region. Am Abend und in der Nacht einen Wechseln bewölkt, aber kaum Niederschlag. Die Luft kühlt sich auf Werte zwischen 14 und 7 Grad ab und der Wind wird dazu schwach aus südlichen Richtungen. Morgen am Montag anfangs wechselnd bewölkt und meistens niederschlagsfrei. Im Tagesverlauf können sich einzelne Schauer und auch Gewitter bilden. Dazu gibt es Tageshöchsttemperaturen mit Werten zwischen 19 und 24 Grad in der Region. Und noch die Aussichten für die kommenden Tage. Am Dienstag und auch am Mittwoch wechselnd bis stark bewölkt. Gebietsweise Schauer und Gewitter, insgesamt wird es kühler.
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2: Der aktuelle Verkehrsservice hier bei Radio Erzgebirge RSA. Derzeit keine Störungsmeldungen für unser Sendegebiet. Ihnen allen eine gute Fahrt.
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1: Ein Blick in die nächste Woche. In Annaberg-Buchholz wird im Kulturzentrum Erzhammer zum 32. Büchercafé eingeladen. Am Montag um 15 Uhr ist der Stadtarchivar Wolfgang Plaschke zu Gast. Im Musikzimmer des Kulturzentrums präsentiert er seinen neuen Bildband Annaberg, das Herz des Obererzgebirges in historischen Bildern. Und am kommenden Dienstag gibt es erneut einen Öffnungstag im Depotbahnhof Nummer 4 in Schwarzenberg. Ab 16.30 Uhr heißt es dort Mode und Kur, die Trends zur Zeit von Bad Ottenstein aus der Sammlung des Museums. Dazu gibt es eine Gesprächsrunde mit dem Kostümfundus des Heimatvereins Neuwelt e.V. Das war der Blick in den Veranstaltungskalender hier bei Radio Erzgebirge RSA mit einigen Empfehlungen für die Freizeitgestaltung. Wir wünschen Ihnen wie immer viel Spaß bei all Ihren Erlebnissen und Entdeckungen in der Region.
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1: Für den Abzug von US-Soldaten aus Deutschland bekommt Präsident Trump auch Kritik aus den eigenen Reihen. Führende Republikaner im US-Kongress warnen vor einem falschen Signal an Russland. Trump will weit mehr als 5000 Soldaten aus Deutschland abziehen. Zuvor hatte Kanzler Merz den Iran-Krieg kritisiert und das hat Trump ganz und gar nicht geschmeckt. Der Politikwissenschaftler Clemens Fischer sagte bei NTV,
2: Trump ist gewillt, dass er sich einerseits an Friedrich Merz abarbeitet und revanchiert für dessen Aussagen und zum Zweiten, dass er eigentlich das macht, was er im ganzen Wahlkampf versprochen hatte, der Fokus weg von Europa hin zum Pazifik.
1: Nach einem Feuer auf einer Grünfläche in Brand-Erbisdorf ermittelt die Polizei wegen Brandstiftung. Die Flammen waren in der Nacht an mehreren Stellen im Unterholz ausgebrochen und erfassten eine Fläche von etwa 200 Quadratmetern. Die Feuerwehr verhinderte eine weitere Ausdehnung des Brandes und löschte ihn. Viele Landwirte in Sachsen machen dieses Jahr beim Tag des offenen Hofes mit. Übers ganze Jahr verteilt bieten die Höfe je einen Tag lang einen Blick hinter die Kulissen. Sie hoffen damit auch auf neue Kundschaft. Diana Henke vom Landesbauernverband sagte uns, was Besucher alles erleben können.
3: Man erhält Einblicke in den Stall, in die modernste Landtechnik. Man kann an Flurfahrten teilnehmen, sich erklären lassen, wie man Energie gewinnen kann auf dem Bauernhof oder am Ende auch gar, wie Rapsöl hergestellt wird.
1: Bundesaußenminister Wadephul fordert eine sofortige Öffnung der Straße von Hormus. Das hat er in einem Telefonat mit seinem iranischen Amtskollegen deutlich gemacht. Außerdem will er einen Verzicht des Iran auf Atomwaffen. Genau die gleichen Forderungen stellen auch die USA. Im Fall der mutmaßlichen Erpressung des Babykostherstellers Hip ist in Österreich ein Verdächtiger gefasst worden. Der 39-Jährige soll mehrere Gläser der Babynahrung mit Rattengift manipuliert haben. Gefunden wurden die betroffenen Gläschen in Österreich, Tschechien und der Slowakei. Bundesagrarminister Rainer ist dafür, die Kosten für Biokraftstoffe zu senken. Sie sollen komplett von der Steuer befreit werden, sagte er den Funke-Zeitungen. Rainer findet, so ein Schritt würde Biokraftstoffe attraktiver machen und die Produktion in Deutschland ankurbeln. 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
0: Das Wetter bis morgen.
5: Sonnig und sommerlich warm, so geht es durch den Sonntagnachmittag. Am Abend und in der Nacht dann wechselnd bewölkt, aber kaum Niederschlag. Die Luft kühlt sich auf Werte zwischen 14 und 7 Grad ab und der Wind weht dazu schwach aus südlichen Richtungen. Morgen zum Starten die neue Woche, anfangs wechselnd bewölkt und meistens niederschlagsfrei. Im Tagesverlauf können sich dann einzelne Schauer und auch Gewitter bilden. Dazu gibt es Tageshöchsttemperaturen mit Werten zwischen 19 und 24 Grad in der Region. Und noch die Aussichten für die kommenden Tage. Am Dienstag und Mittwoch wechselnd bis stark bewölkt, gebietsweise Schauer und Gewitter. Insgesamt wird es kühler.
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5: Der aktuelle Verkehrsservice hier bei Radio Erzgebirge RSA. Derzeit keine Störungsmeldungen für unser Sendegebiet. Ihnen allen eine gute Fahrt.
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1: Mit Herbert Wilde am Mikrofon, ich grüße Sie recht herzlich. Ihnen einen schönen Sonntagnachmittag.

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1: Liebe Hörerinnen und Hörer des Radio Erzgebirge, hier spricht Asa Schreiter, Theaterpädagogin am Eduard-von-Winterstein-Theater. Ich möchte Sie herzlich einladen zu einer besonderen Veranstaltung bei uns im Haus im Eduard-von-Winterstein-Theater. Am 7. und 8. Mai finden wieder Gala-Veranstaltungen der Schultheatertage statt. Jeweils ab 18 Uhr werden junge Spielerinnen und Spieler ihre Stücke auf der Bühne bei uns im Haus zeigen und Sie sind herzlich eingeladen, dabei zu sein, mitzufiebern, mitzuklatschen und ganz viel Spaß zu haben. Ich lade Sie herzlich ein, am 7. und 8. Mai jeweils um 18 Uhr zu Galaabenden der Schultheatertage.
2: Die Schultheatertage sind ja ein ganz besonderes theaterpädagogisches Projekt, das ihr mit sehr viel Leidenschaft macht. Was haben die für eine Bedeutung? Was haben die für einen Stellenwert?
1: Also mittlerweile haben sie sowohl für mich persönlich, auch als auch für die Schulgruppen, aber auch für die Kolleginnen und Kollegen am Haus einen großen Stellenwert. Wir freuen uns sehr, dass die jungen Spielerinnen und Spieler uns jedes Jahr hier im Theater besuchen. Wir profitieren sehr viel davon. Es kommt eine neue, frische Energie ins Haus, frischer Wind. Die Schultheatertage zeigen uns, wie wichtig das ist, auch Theater zu spielen und bringt unseren Blickwinkel auf das Theaterspielen so ein bisschen auf andere Bahnen.
2: Die beiden Gala-Veranstaltungen sind ja nur das eine. Es gibt ja im Vorfeld auch eine ganze Menge Möglichkeiten, an Workshops teilzunehmen.
1: Ja, also das, was Zuschauerinnen und Zuschauer mitbekommen, das sind nur die beiden abendlichen Veranstaltungen am Donnerstag und Freitag. Wir verbringen aber eine ganze Woche miteinander und eigentlich besuche ich die Gruppen auch schon im Vorfeld in den Schulen, um mir die Proben anzugucken, schon ein paar Tipps zu geben und miteinander ein bisschen Spaß zu haben. Und dann starten wir am Montag mit technischen Einrichtungen. Da haben die Gruppen die Chance, sich so ein bisschen auf der Bühne umzuschauen und überlegen, wo was stehen soll, wo komme ich her, wo gehe ich hin. Am Dienstag gibt es nochmal Proben bei uns im Haus in allen Proberäumen und auf der Bühne, wo Gruppen Tipps bekommen können von mir, aber auch von meinen Kolleginnen und Kollegen für den Auftritt dann am Ende der Woche. Und am Mittwoch gibt es tatsächlich Workshops in ganz vielen verschiedenen Richtungen. Man kann sich in Fechten ausprobieren, aber auch in Moderation. Man kann was basteln, man kann seine Stimme üben. Also es gibt ganz breites Angebot, was die Schülerinnen und Schüler ausprobieren können.
2: Über die Jahre, man kann ja schon sagen Jahrzehnte, gibt es auch immer jedes Jahr wieder neue Erkenntnisse. Wie fallen die dieses Jahr aus, wenn du sagst, sind die Schultheatergruppen mehr geworden oder ist die Arbeit intensiver geworden oder was gibt es da so für Schwierigkeiten im Laufe der Arbeit der Schultheatergruppen?
1: Also ich muss sagen, ich bin sehr überrascht, dass die Zahl der Schulen, die teilnehmen, relativ konstant bleibt. Das schwankt zwischen so 9 und 12 Gruppen. Diese Spielzeit haben wir wieder 9 Gruppen dabei. Ich bin ein bisschen traurig, denn 10 waren angemeldet und ich hätte mich sehr, sehr, sehr gefreut, wenn auch die 10. Gruppe teilnehmen würde. Aber natürlich ist es auch eine Herausforderung für Lehrerinnen und Lehrer, die die Gruppen begleiten. Das ist eine Herausforderung auch für die Schule, die die Lehrerinnen und Lehrer dann ausplanen muss und sie auch viel unterstützen in der Zeit, die sie bekommen für die Arbeit mit Kindern und Jugendlichen. Also das schwankt so ein bisschen und ich bin froh, es kommen mal neue Gruppen dazu, aber es gibt auch einen Stamm von Schulen, die schon seit vielen Jahren mit dabei sind, noch bevor ich überhaupt angefangen habe, hier die Schultheatertage mitzugestalten. Und das macht mich hoffnungsfroh. Es gibt eine Beständigkeit diesem Projekt und ich freue mich sehr, dass sie dieses Jahr wieder dabei sind.
2: Das Wichtigste ist, glaube ich, nicht nur die Galaabende sich zur Schau zu stellen, zu zeigen, was man so drauf hat, sondern vielleicht auch Erfahrungen zu sammeln von den anderen, der Austausch, der ja eigentlich in der Probe und auch auf der Bühne dann stattfindet.
1: Ja, das steht für mich auch ziemlich weit im Vordergrund, dass man sich so ein bisschen gegenseitig auch sieht. Wenn wir proben, gibt es immer 2 Gruppen, die miteinander proben, sodass sie sich angucken können gegenseitig, vielleicht auch gegenseitig Feedback geben oder hören, was für ein Feedback der Gruppe gegeben wird. Es ist auch das Ziel, dass auf dem Rang die Gruppen sich gegenseitig auch während der Abende angucken können und schauen, was die anderen so machen. Und so entwickeln sich auch die Bekanntschaften über die Jahre zwischen den Schülerinnen und Schülern. Ah, ihr seid wieder dabei, das ist schön. So, wo man sich gegenseitig anschaut, gegenseitig so ein bisschen mitfiebert und sich Mut gibt. Das finde ich richtig schön. Das ist auch außer diesem Erlebnis, auf der großen Bühne zu stehen, die Schultheatertage noch einen anderen Aspekt zum Nachhallen haben.
2: Erfahrungsgemäß sind die beiden Abende gut besucht. Gibt es überhaupt noch Karten für alle, die gerne mal schauen wollen?
1: Auf jeden Fall. Sie können gerne vorbeikommen und sich das anzugucken. Es lohnt sich wirklich, auch wenn man kein Kind hat, das gerade auf der Bühne steht. Es ist ein schöner Abend, finde ich, für alle. Ein Abend, wo man ganz viel Mut auf der Bühne sieht, wo man sieht, wie Kinder und Jugendliche über sich hinauswachsen, wie sie mit Lampenfieber umgehen können, wie sie manchmal total mutig sind und einfach die Texte raushauen und bekommen Flügel. Also es lohnt sich wirklich auch vorbeizugucken. Ich lade Sie herzlich ein am 7. und 8. Mai jeweils um 18 Uhr zu uns in den Zuschauerraum, um mitzufiebern und mit Daumen zu drücken, dass alles gelingt.
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0: Das Wetter bis morgen.
2: Sonnig und sommerlich warm, so geht es durch den Sonntagnachmittag. Am Abend und in der Nacht dann wechselnd bewölkt, aber kaum Niederschlag. Die Luft kühlt sich auf Werte zwischen 14 und 7 Grad ab und der Wind weht dazu schwach aus südlichen Richtungen. Morgen zum Starten die neue Woche, anfangs wechselnd bewölkt und meistens niederschlagsfrei. Im Tagesverlauf können sich dann einzelne Schauer und auch Gewitter bilden. Dazu gibt es Tageshöchsttemperaturen mit Werten zwischen 19 und 24 Grad in der Region. Und noch die Aussichten für die kommenden Tage. Am Dienstag und Mittwoch wechselnd bis stark bewölkt, gebietsweise Schauer und Gewitter. Insgesamt wird es kühler.
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2: Der aktuelle Verkehrsservice hier bei Radio Erzgebirge RSA. Derzeit keine Störungsmeldungen für unser Sendegebiet. Ihnen allen eine gute Fahrt.
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2: Ja, hier ist André Übel vom Sächsischen Rotkreuzmuseum Bayerfeld. 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
1: Erste wieder für die Lang.
2: So, jetzt bin ich fertig. Ist die Dreiviertel? Kann los gehen. Und jetzt wieder der Kassel-Nachrichten. Neues aus Neidorf.
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2: So, das waren die Katzelnachrichten. 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Fertig. So, jetzt gehört der nächste Rahmen. Weierkatzel, Gruß und klar. Was kostet schon das Gaben? Bringe Gott und Heimlichkeit. Nein, in Ruhe.

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1: US-Präsident Trump will tausende Soldaten aus Deutschland abziehen und das stößt nicht nur hierzulande, sondern auch in den eigenen Reihen auf Kritik. Tom Husse.
2: Zwei führende Republikaner im US-Kongress warnen vor einem falschen Signal an Russland. Außerdem betonen sie, dass die Bundesregierung auf Trumps Forderungen reagiert und die Verteidigungsausgaben hochgeschraubt habe. Der US-Präsident hatte gestern gesagt, dass weit mehr als 5000 Soldaten aus Deutschland abgezogen werden sollen. Konkrete Details nannte er nicht. Zuvor hatte Kanzler Merz den Iran-Krieg kritisiert und das hatte Trump ganz und gar nicht geschmeckt.
1: Waldbrand im tschechischen Nationalpark Böhmische Schweiz. Betroffen ist eine Fläche von rund 100 Hektar, so die Feuerwehr gestern Abend. Der Rauch ist auch aus größerer Entfernung noch zu sehen. Mehr als 30 Einheiten sind im Löscheinsatz, auch mit Hubschraubern. Das Gebiet grenzt direkt an den Nationalpark Sächsische Schweiz. Eine Fahrt auf dem Trecker oder ein Blick in den Stall. Beim Tag des offenen Hofes gibt's viel zu erleben. Landwirte in ganz Sachsen wollen zeigen, wie die Arbeit auf den Höfen funktioniert. Diana Henke vom Landesbauernverband sagte uns:
3: Es gibt nicht nur einen Tag des offenen Hofes. Das legt jeder Betrieb für sich individuell fest. Es gibt aber eine Hauptveranstaltung am 13. Juni in der Krabat-Milchwelt bei Kotten im Wittichenau.
1: Eine sofortige Öffnung der Straße von Hormus und einen Verzicht auf Atomwaffen, das hat Bundesaußenminister Wadefuhl vom Iran gefordert, teilte er nach einem Telefonat mit seinem iranischen Amtskollegen mit. Beide Forderungen stellen auch die USA. Als enger Verbündeter teile Deutschland das gleiche Ziel, so Wadefuhl. Biokraftstoffe in Deutschland sollen billiger werden. Dafür macht sich Bundeslandwirtschaftsminister Rainer stark. In den Funke-Zeitungen forderte er, die Kraftstoffe vollständig von der Steuer zu befreien. Außerdem wirbt Rainer dafür, Biodiesel und Co. im eigenen Land zu produzieren. Der FC St. Pauli steckt weiterhin im Abstiegskampf der Bundesliga fest. Gegen Mainz musste man sich zu Hause mit 1:2 geschlagen geben. Pauli hat 6 Punkte Rückstand auf den rettenden 15. Tabellenplatz bei 2 noch ausstehenden Spielen. 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
0: Das Wetter bis morgen.
5: Mit nur wenigen Wolken am Himmel geht der Sonntag im Erzgebirge zu Ende. Am Abend und in der Nacht dann zunehmend wechselnd bestreut bewölkt, aber kaum Niederschlag. Die Luft kühlt sich dann auf Werte zwischen 14 und 7 Grad ab und der Wind weht dazu schwach aus südlichen Richtungen. Morgen am Montag anfangs wechselnd bewölkt, meistens niederschlagsfrei. Im Tagesverlauf können sich dann einzelne Schauer und auch kurze Gewitter bilden. Dazu gibt es Tageshöchsttemperaturen mit Werten zwischen 19 und 24 Grad in der Region. Und noch die Aussichten für die kommenden Tage. Am Dienstag und auch am Mittwoch wechselnd bis stark bewölkt, gebietsweise immer wieder Schauer und auch Gewitter. Insgesamt wird es kühler.
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5: Der aktuelle Verkehrsservice hier bei Radio Erzgebirge RSA. Derzeit keine Störungsmeldungen für unser Sendegebiet. Ihnen allen eine gute Fahrt.
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1: Mit Herbert Wilder am Mikrofon, ich grüße Sie recht herzlich. Ihnen einen schönen Sonntagabend.

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1: Aktuell. Der Klassenchat pinkt neue Nachrichten auf Social Media. Für viele Kinder und Jugendliche gehören Messenger und soziale Netzwerke ganz selbstverständlich zum Alltag. Doch genau dort kann es auch zu Cybermobbing kommen. Eine Zahl zeigt, wie verbreitet das Beleidigen und Bloßstellen über digitale Medien ist. Jeder fünfte Jugendliche war davon bereits betroffen. Mehr dazu jetzt im Beitrag von Ingo Schleiernick.
2: Beleidigungen, Bodyshaming und psychische Gewalt sind in den digitalen Medien leider keine Seltenheit. Warum besonders Jugendliche und Kinder stark von Cybermobbing betroffen sind, erklärt Ariane Liegfeld von der Mobilkrankenkasse.
3: Viele Kinder und Jugendliche empfinden Unsicherheiten, während sie zugleich nach Bestätigung von anderen suchen. Die Verwendung von sozialen Medien, Chats, Foren gehört eigentlich zu ihrem Alltag. In diesem Kontext kann es auch aber immer wieder zu Beleidigungen, Verletzungen und Ausgrenzung kommen. Oft geschieht dies aber auch gar nicht mit voller Absicht. Zum Beispiel in Klassenchats wird gelegentlich auch unbewusst gemobbt, da es den Kindern und Jugendlichen noch an sozialen Kompetenzen mangelt.
2: Cybermobbing ist besonders heimtückisch, denn es endet nicht am Schultor oder an der Haustür. Täterinnen oder Täter können ihre Opfer rund um die Uhr angreifen.
3: Mit jedem Blick aufs Smartphone geht eigentlich die Tortur weiter. Es gibt kein sicheres Umfeld, da auch Unbeteiligte die Inhalte sehen, sich einmischen können oder auch kommentieren können. Dieses Thema wird mit der Zeit nicht einfach vergessen. Kommentare, Videos oder Bilder können möglicherweise dauerhaft im Internet verfügbar bleiben.
2: Hilfe für Betroffene sollte auf alle Fälle von Seiten der Eltern kommen. Ebenso steht die Schule hier in der Pflicht. Aber auch Krankenkassen nehmen Mobbing und Cybermobbing sehr ernst.
3: Als Mobilkrankenkasse setzen wir seit vielen Jahren Gesundheitsprojekte in Schulen um. Ein Präventionsprogramm zum Beispiel ist Medienhelden. 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
0: Das Wetter bis morgen.
2: Mit nur wenigen Wolken am Himmel geht der Sonntag im Erzgebirge zu Ende. Am Abend und in der Nacht dann zunehmend wechselnd bestreut, bewölkt, aber kaum Niederschlag. Die Luft kühlt sich dann auf Werte zwischen 14 und 7 Grad ab und der Wind weht dazu schwach aus südlichen Richtungen. Morgen am Montag anfangs wechselnd bewölkt, meistens niederschlagsfrei. Im Tagesverlauf können sich dann einzelne Schauer und auch kurze Gewitter bilden. Dazu gibt es Tageshöchsttemperaturen mit Werten zwischen 19 und 24 Grad in der Region. Und noch die Aussichten für die kommenden Tage. Am Dienstag und auch am Mittwoch wechselnd bis stark bewölkt, gebietsweise immer wieder Schauer und auch Gewitter. Insgesamt wird es kühler.
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2: Der aktuelle Verkehrsservice hier bei Radio Erzgebirge RSA. Derzeit keine Störungsmeldungen für unser Sendegebiet. Ihnen allen eine gute Fahrt.
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1: Im Eberdorf reden sie anders als im Unnerdorf.
2: Das ist was Schönes, das empfehle ich weiter.
3: Ich sage, das ist gut, weil die Bayern verbinden sich die Gosch nicht und wir verbinden uns die Gosch hier im Leuten.
2: Ja, ich würde mich freuen, wenn man einfach den Leuten suggerieren kann, es gibt Dinge, die sei einfach und trotzdem richtig schön.
1: Im Eberdorf reden sie anders als im Unnerdorf.
4: Ich bin ja Ur-Erzgebirger.
2: Und der Mensch, da als er sich mit Laptop und mit sonst was umgibt, dass da wieder Markt.
3: Man kann nicht alles vereinheitlichen, globalisieren und sonst was, sondern der Mundart, die gehört nur dazu und ist die Identität von uns.
2: Ganz einfache kleine Dinge, sei schön. Keine schönen Waren muss man entdecken.
1: Auch beim Metzen drehen, da sollte man haben Kinder fast. Das könnte man sich machen, das sollte eine Moin geht immer. Über sowas, da könnte ich mich zurück. Zum Beispiel, also komischen Dialekt reden sie in Bayern und in Berlin. Also im Erzgebirge ist eigentlich eine Sprache, die nicht komisch ist. Das ist das, was man jeden Tag hört.
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1: Für den Abzug von US-Soldaten aus Deutschland bekommt Präsident Trump auch Kritik aus den eigenen Reihen. Führende Republikaner im US-Kongress warnen vor einem falschen Signal an Russland. Trump will weit mehr als 5000 Soldaten aus Deutschland abziehen. Zuvor hatte Kanzler Merz den Iran-Krieg kritisiert und das hat Trump ganz und gar nicht geschmeckt. Der Politikwissenschaftler Clemens Fischer sagte bei NTV,
2: Trump ist gewillt, dass er sich einerseits an Friedrich Merz abarbeitet und revanchiert für dessen Aussagen und zum Zweiten, dass er eigentlich das macht, was er im ganzen Wahlkampf versprochen hatte, der Fokus weg von Europa hin zum Pazifik.
1: Nach einem Feuer auf einer Grünfläche in Brand-Erbisdorf ermittelt die Polizei wegen Brandstiftung. Die Flammen waren in der Nacht an mehreren Stellen im Unterholz ausgebrochen und erfassten eine Fläche von etwa 200 Quadratmetern. Die Feuerwehr verhinderte eine weitere Ausdehnung des Brandes und löschte ihn. Landwirte in ganz Sachsen zeigen beim Tag des offenen Hofes, wie sie arbeiten. Die Betriebe suchen sich dabei selbst ein Datum aus. Eine Übersicht gibt's beim Landesbauernverband. Verbandschefin Diana Henke sagte uns, welcher Gedanke dahinter steckt.
3: Dass man den Verbrauchern zeigen möchte, wie Landwirtschaft funktioniert, sie erlebbar machen, einladen in die Betriebe, die Landwirtschaft kennenzulernen. Wo kommt denn eigentlich mein Brot her? Wo kommt mein Schnitzel her? Woher bekomme ich meinen Käse?
1: Bundesaußenminister Wadephul fordert eine sofortige Öffnung der Straße von Hormus. Das hat er in einem Telefonat mit seinem iranischen Amtskollegen deutlich gemacht. Außerdem will er einen Verzicht des Iran auf Atomwaffen. Genau die gleichen Forderungen stellen auch die USA. Im Fall der mutmaßlichen Erpressung des Babykostherstellers Hip ist in Österreich ein Verdächtiger gefasst worden. Der 39-Jährige soll mehrere Gläser der Babynahrung mit Rattengift manipuliert haben. Gefunden wurden die betroffenen Gläschen in Österreich, Tschechien und der Slowakei. Der FC St. Pauli steckt weiterhin im Abstiegskampf der Bundesliga fest. Gegen Mainz musste man sich zu Hause mit 1:2 geschlagen geben. Pauli hat 6 Punkte Rückstand auf den rettenden 15. Tabellenplatz bei 2 noch ausstehenden Spielen. 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
0: Das Wetter bis morgen.
5: Mit nur wenigen Wolken am Himmel geht der Sonntag im Erzgebirge zu Ende. Am Abend und in der Nacht dann zunehmend wechselnd bestreut, bewölkt, aber kaum Niederschlag. Die Luft kühlt sich dann auf Werte zwischen 14 und 7 Grad ab und der Wind weht dazu schwach aus südlichen Richtungen. Morgen am Montag anfangs wechselnd bewölkt, meistens niederschlagsfrei. Im Tagesverlauf können sich dann einzelne Schauer und auch kurze Gewitter bilden. Dazu gibt es Tageshöchsttemperaturen mit Werten zwischen 19 und 24 Grad in der Region. Und noch die Aussichten für die kommenden Tage. Am Dienstag und auch am Mittwoch wechselnd bis stark bewölkt, gebietsweise immer wieder Schauer und auch Gewitter. Insgesamt wird es kühler.
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5: Der aktuelle Verkehrsservice hier bei Radio Erzgebirge RSA. Derzeit keine Störungsmeldungen für unser Sendegebiet. Ihnen allen eine gute Fahrt.
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1: Mit Herbert Wilde am Mikrofon, ich grüße sehr herzlich Ihnen einen schönen Sonntagabend.

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0: Das Wetter bis morgen.
2: Mit nur wenigen Wolken am Himmel geht der Sonntag im Erzgebirge zu Ende. Am Abend und in der Nacht dann zunehmend wechselnd bestreut, bewölkt, aber kaum Niederschlag. Die Luft kühlt sich dann auf Werte zwischen 14 und 7 Grad ab und der Wind weht dazu schwach aus südlichen Richtungen. Morgen am Montag anfangs wechselnd bewölkt, meistens niederschlagsfrei. Im Tagesverlauf können sich dann einzelne Schauer und auch kurze Gewitter bilden. Dazu gibt es Tageshöchsttemperaturen mit Werten zwischen 19 und 24 Grad in der Region. Und noch die Aussichten für die kommenden Tage. Am Dienstag und auch am Mittwoch wechselnd bis stark bewölkt, gebietsweise immer wieder Schauer und auch Gewitter. Insgesamt wird es kühler.
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2: Der aktuelle Verkehrsservice hier bei Radio Erzgebirge RSA. Derzeit keine Störungsmeldungen für unser Sendegebiet. Ihnen allen eine gute Fahrt.
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1: Jetzt gibt es hier bei Radio Erzgebirge RSA wieder das Neueste aus der Welt der Technik mit Oliver Heinze und den Technik-News.
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3: Der ADAC hat seine neue Pannenstatistik vorgestellt und die zeigt, Elektroautos sind deutlich zuverlässiger als Verbrenner. Ein 4 Jahre altes E-Auto hatte letztes Jahr eine Pannenkennziffer von 6,5. Das heißt, auf 1000 Fahrzeuge kamen 6,5 Pannenfälle. Bei gleich alten Verbrennern lag die Kennziffer schon bei 12,5. Der Grund? In Elektroautos sind deutlich weniger verschleißanfällige Teile verbaut. Die häufigste Pannenursache bleibt bei allen Antriebsarten ein Defekt der 12-Volt-Batterie. Fast die Hälfte aller Fälle geht darauf zurück. In Zukunft soll die Bundeswehr wachsen und auch mehr können. Verteidigungsminister Pistorius hat für den weiteren Kurs erstmals ein Gesamtkonzept für die militärische Verteidigung und einen Plan für die Streitkräfte vorgelegt. Schwerpunkt ist, auf Bedrohungen aus Russland vorbereitet zu sein, zum Beispiel durch Sabotageakte und Cyberangriffe. Genaue Details aus den Plänen sind geheim. Und bereits seit 20 Jahren wird über die anlasslose Speicherung von Kommunikationsdaten gestritten. Jetzt hat das Kabinett einen Kompromissvorschlag auf den Weg gebracht. Der sieht vor, dass Internetzugangsanbieter in Zukunft IP-Adressen 3 Monate speichern müssen. Weder Kommunikationsinhalte noch Standorte sollen erfasst werden und Ermittler sollen auf die Daten nur zugreifen dürfen, wenn es einen konkreten Anfangsverdacht gegen eine Person gibt.

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1: Das war der Sonntag hier bei Radio Erzgebirge, RSA. Gleich geht es weiter mit den Kollegen von RSA aus Leipzig. Ich bin Herbert Wilde, Ihnen einen neuen entspannten Sonntagabend und dann morgen einen guten Start in die neue Woche.

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1: Hallo zusammen, hier ist wieder Frank Fleming mit der Musikkiste. Und in der heutigen Ausgabe möchte ich mich ein wenig mit Tamara Danz und der Band Silly beschäftigen. Die Band Silly dürfte ja auch den etwas jüngeren Hörern ein Begriff sein, denn sie ist mit ihrer zweiten Sängerin und Schauspielerin Anna Loos sowie den Sängerinnen der aktuellen Besetzung Jule Neigel und Anna N., ehemals von Rosenstolz, immer noch aktiv und sogar hin und wieder auch mal im MDR oder RBB zu sehen. Für viele Fans endet jedoch die Existenz der Band Silly mit dem Tod ihrer ersten Sängerin, Tamara Danz. Hören wir zum Einstieg nun ein Stück aus den Anfangstagen der Familie Silly, wie sie sich im Jahre 1979 noch nannten. Im damals schwer angesagten Reggae-Sound mit dem Titel »Danach kräht kein Hahn mehr«.

Das war Silly mit Danach kräht kein Hahn mehr von 1979. Springen wir nun in der Bandgeschichte 7 Jahre weiter, ins Jahr 1986. Es ist das Jahr von Tamara Danz. Sie hat es in der ostdeutschen Rocklandschaft sozusagen geschafft, wird zur Sängerin des Jahres gewählt, gibt bei den Gitarreros die Tina Turner mit It's Only Love und trifft mit dem Hit Bataillon d'Amour das Lebensgefühl vieler junger Mädchen in der Mitte dieses Jahrzehnts. Will man Tamaras Position bildhaft beschreiben, trifft der Begriff Spitze jedoch nicht wirklich zu. Es ist schon eher ein Spinnennetz, in dessen Zentrum sich diese Frau befindet. Rührt ihr unbändiger Wille zum Erfolg vielleicht aus der Ablehnung bei der Aufnahmeprüfung zum Musikstudium her? Als Tochter eines Botschaftsmitarbeiters ist sie in ihrer Kindheit und Jugend ein wenig im Ostblock herumgekommen, lernt verschiedene Sprachen und macht das Abitur. Von der Ablehnung bei ihrer Aufnahmeprüfung lässt sie sich jedoch nicht entmutigen und sucht einen anderen Weg zum Erfolg. Sie tritt dem Oktoberclub bei, dessen Mitglieder später zu einiger Berühmtheit und Machtfülle gelangen. Genannt seien hierbei Dr. René Büttner als Chef von Amiga oder Kurt Demmler als unangefochtene Nummer 1, der Rockmusiktexter. Wie wichtig solche Kontakte gerade im sozialistischen Kulturbetrieb sind, erkennt Tamara schnell. Da sie sich andererseits nicht und niemals vereinnahmen ließ, wechselt sie jedoch vom politischen Lied ins Rockfach, zur Horst Krüger Band. Dort verdingt sie sich zunächst im harten Rockerbetrieb als sogenannte Hupfdohle neben Silvia Kottas und Gabi Merz im Background-Chor. Immerhin springen dabei die lang ersehnte Profipappe und weitere wichtige Kontakte zur eingeleiteten Spinnennetzwerkbildung heraus. Das Zusammentreffen mit Thomas Fritsching und Matthias Schramm, die gerade eine neue Band am Start haben, ist für Tamara Danz der lang ersehnte Glücksfall. Matthias Schramm, vorwärts mit Toni Kral bei der College-Formation, schreibt Tamara ein paar New Wave- und Reggae-lastige Songs auf den Leib und trainiert ihre damals noch etwas dünne Stimme in Richtung Rockröhre. Auftritte in Bulgarien, Fernsehauftritte, erste Kleeblatt-Veröffentlichung, erste LP. Doch das ist zunächst nur der Anfang. Das Angebot nach dem Bratislavska-Lyra-Erfolg mit dem Siegertitel »Gut Nacht, Amigo«, eine Art Veronika-Fischer-Ersatz zu werden, lehnt sie ab. Tamara will zwar Erfolg, aber nicht im Bereich Schlager. Außerdem erhebt sie zunehmend den Anspruch, dass nur das Beste gerade genug für sie ist und wechselt in den nächsten Jahren konsequent all ihre musikalischen Mitstreiter aus. Hören wir nun also jenes mystisch angehauchte und auch heute noch frisch und unverbraucht klingende Meisterstück von 1986. Hier sind Silly mit Bataillon d'Amour.

marschiert es in die Nacht, das Bataillon d'Amour. Anfang der 80er mussten die beiden Keyboarder ihrer neuen Liebe, dem von den Bands Magdeburg bzw. City kommenden Pianisten Rüdiger Barton, weichen. Schlagzeuger Mike Scharfmeier wurde durch Herbert Jung von der Hansi Biebel Band ersetzt. Dieser kann sich, nach eigenen Aussagen, Tamaras Liebeshunger nur mit Mühe und Not wehren. Gitarrist Uwe Hasbecker hält Tamaras Annäherungsversuchen während der Gitarreros-Tour jedoch nicht stand. Trotz Frau und zwei Kindern sowie seinem Traumjob bei der Sternkombo Meißen wechselt er 1987 komplett die Seiten und wird zweiter Gitarrist bei Silly. Auch Bassist und Hauptkomponist der ersten Jahre, Matthias Schramm, muss 1987 wegen Alkoholproblemen gehen. Wohl auch, weil Hans-Jürgen Resnicek mit seinem wundervollen Fretless-Bass Tamaras Herz erwärmt hat. Ab 1994 darf dann schließlich auch das letzte Gründungsmitglied Thomas Fritsching nicht mehr mitspielen. Nun denn. Für das äußere Erscheinungsbild ist ebenfalls das Beste gerade gut genug. Fotos von der Modefotografin Ute Mahler und Nena-Manager Jim Rakete, viel Leder, Nieten, Stiefel und dann noch diese zentnerweise Zuckerwattenfrisur. Auch materialtechnisch ist bei Silly alles vom Feinsten. Super Live-Sound, beste Studiotechnik, blitzsaubere Produktionen. Ich persönlich habe Silly mit Tamara Danz zweimal live erleben dürfen und muss neidlos zugeben, dass sie vor allem in ihrer End-80er-Besetzung einfach phänomenal waren. Ihre Performance bewegte sich wirklich auf Augenhöhe mit solchen Größen wie Bryan Adams oder Joe Cocker, die wir ja Ende der 80er Jahre hier im Osten auch einmal live erleben durften. Und dann noch diese Texte. Zitat: Wir bezwingen Ozeane mit dem gebrauchten Narrenschiff. Über uns weht eine goldene Fahne, unter uns ein schwarzes Riff. Lasst die Bordkapelle spielen, einen Walzer mit Gefühlen. Fresst und sauft und sauft und fresst, hieß es in SOS, einem unverhohlenen Abgesang auf die kurz vor ihrem Zusammenbruch stehende DDR im Jahr 1988. Ich möchte euch heute einen ebenso brisanten Titel vorstellen, dessen Text von Werner Karma auch heute noch nichts an Aktualität verloren hat. Es geht um Courage, Ehrlichkeit und Mut. Mut zur Wahrheit. Hier sind Silly mit Raus aus der Spur.

nur noch als Schatten ihrer selbst immer wieder und nur noch die alten Songs live präsentierten, starteten Silly nach der Wende noch einmal richtig durch. Sie überraschten 1993 mit dem Album Hurensöhne und 1996 mit dem Album Asyl im Paradies. Beide Platten zähle ich persönlich zu den besten Produktionen, die die Band jemals gemacht hat. Der Begriff reifes Spätwerk wäre vielleicht der zutreffendste für diese beiden Platten. Bemerkenswert ist hierbei, dass sich Tamara auch nach der Wende nicht verbiegen ließ und erneuten Versuchungen zum Abgleiten ins Schlagerfach widerstehen konnte. Kluge Entscheidung. Bei der Vielzahl der von Silly veröffentlichten und auch heute noch völlig zeitgemäß klingenden Titel ist es mir heute ein wenig schwer gefallen, eine wirklich repräsentative musikalische Auswahl der Nachwende-CDs zu finden. Letztlich habe ich mich dann statt Hurensöhne oder Asyl im Paradies für eine melancholische Liebesballade entschieden. Hier sind Tamara Danz und Silly mit »Wo bist du?«.

0: Wo bist du? Diese Frage stelle ich mir auch heute noch manchmal wieder, wenn ein Radiosender mal wieder einen Song von Tamara Danz bringt. Ihr Tod am 22.07.1996 nach einer Brustkrebserkrankung hat in meinen Augen eine bisher unverschlossene Lücke in die deutsche Rockmusiklandschaft geschlagen. Das war's für heute. Franks Musikkiste und Tamara Danz und Zilli. Euch allen eine gute Zeit, euer Frank Fleming.
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2: Wer schon mal mit Grippe im Bett lag, der kennt das. Die Kraft ist plötzlich weg. Selbst muskelbepackte Männer kommen nur schwer aus dem Bett raus, weil sie kraftlos sind. Kommt jemand ins höhere Alter, dann kann man manchmal hören, die Kräfte lassen nach. Es wird deutlich, das, was wir selbstverständlich jeden Tag nutzen, also unsere körperliche Kraft, das kann urplötzlich nachlassen oder im schlimmsten Fall ganz verschwinden. Es gibt auch eine Kraft, die nicht vom Zustand unserer Muskulatur abhängig ist. Das ist die innere Kraft, der Lebenswille, die Freude am Leben und bei der Arbeit. Dieser innere Antrieb kann schwächer werden oder im schlimmsten Fall blockieren und sogar zu einer seelischen Krankheit verkümmern. Es wird schnell deutlich, das, was wir jeden Tag ganz selbstverständlich nutzen, also unsere mentale und körperliche Kraft, kann langsam oder abrupt nachlassen. Und diese innere Lebenskraft hat niemand sich selber gegeben. Sie ist einfach da, ein Geschenk von Gott, der uns das gesamte Leben ja geschenkt hat. Das können wir bereits auf den ersten Seiten der Bibel lesen. Weiterhin finden wir in der Bibel auch ein Rezept für kraftlose Zeiten. Dort steht: Die auf Gott hoffen, gewinnen neue Kraft. Wie Adler breiten sie die Flügel aus, sie laufen und werden nicht müde, sie gehen und werden nicht matt.
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